Themen wechseln. Es geht einfach darum, in dem nächsten Lied, was mit einer Frage anfängt, um die Frage selbst, ist es dir egal? Eine Frage, die wir uns, glaube ich, alle heute in unserem gesellschaftspolitischen Offenbarungseid viel zu wenig stellen, dass viel lieber weggehört wird und die Scheuklappen angelegt werden. Nur nicht sehen, nur nicht hinsehen, es könnte ja von Nachteil sein. Und bequemer ist es, wegzugucken, zum Beispiel in die andere Richtung. Und deshalb ist das nächste Lied, was jetzt kommt, auch mit so einer kleinen Signalwirkung versehen, was es wach macht und wachrüttelt. Und auch die Verantwortlichen da oben in der Politik, die sich hinter ihren Sonnenbrillen verstecken und hinter ihren Aktentaschen und all dem, was dazugehört. Und in ihrem Glashaus drinne sitzen. Ist es dir egal? 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

in einem ihrer letzten Konzerte gesehen. 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

42. Tag. Gipfelstürmerin. Die neu gewonnene Kraft. Die Murg rauscht und schnellt unter der alten, überdachten Holzbrücke von Vorbach hindurch. Das Dorf, das vor mir zwischen den dunklen Bergen eingebettet liegt, strahlt an diesem Morgen eine einladende Atmosphäre aus. Gestern, vom Holoturm, wirkte es so schattig und kühl. Nun, im morgendlichen Licht, strahlt es warm und freundlich. Vielleicht auch ein wenig deshalb, weil ich selbst so strahle und so gut gelaunt bin. Mein Weg durch den Nordschwarzwald führt mich heute auf dessen höchsten Berggipfel, die Hornisgrinde. Mit ihren 1163 Metern über dem Meeresspiegel ist sie gleichzeitig der höchste Punkt auf meiner Wanderung durch Deutschland. Weil an diesem Tag über 1000 Meter Steigung überwunden werden müssen, ist dies eine von Westwegwanderern sehr gefürchtete Strecke. Am Dorfende geht es auch sogleich steil am Berghang hinauf. Meter um Meter stemme ich mich mit meinem schweren Rucksack dagegen. Am Wegrand schimmern sonnige Bergmatten durch die Bäume. Das Wetter ist genial und meine Stimmung auch, sodass mir der kilometerlange, steile Aufstieg kaum etwas ausmacht. Im Gegenteil, das Kraxeln macht sogar richtig Spaß und ich genieße meine neu gewonnene Energie und Kondition. Für mich ist es eine ganz neue, besondere Erfahrung, dass mich das Wandern am Berg nun kaum mehr erschöpft. An der sogenannten Wegscheid habe ich innerhalb kürzester Zeit fast 500 Höhenmeter erklommen und dabei einige Westwegwanderer abgehängt. Ich bin schon ein bisschen stolz, weiß aber auch, dass ich heute noch einige Tausender zu überwinden habe. Den Seekopf auf 1001 Meter, die Badener Höhe auf 1003 Meter, den Hochkopf auf 1038 Meter und schließlich als i-Tüpfelchen die Hornisgrinde. Zwischen der Schwarzenbachtalsperre und dem Herrenwieser See begleitet mich nun der frisch springende Seebach. Mal rauscht er in Stromschnellen über den rauen Fels, mal gluckert er zufrieden zwischen knorrigen Wurzeln hindurch. Ich komme ganz ins Schwärmen. Das ist ein Bach, denke ich. Das ist es, was ich am Schwarzwald so liebe. Die Bilder von den trüben Wassergräben und Rinnsalen in der Heide kommen mir wieder ins Gedächtnis. Wie oft habe ich mich dort durstig nach so einem frischen Bergbach gesehnt. Ich fühle mich verwandt und verbunden mit dem kraftvollen, spritzigen Wasser und der Natur um mich herum. Ich habe das Gefühl, dass ich den Schwarzwald nie so schön und pur empfunden, nie mit solchen offenen Sinnen durchwandert habe. Auf der Badener Höhe treffe ich nun schon zum zweiten Mal heute den Westwegwanderer Martin. Er ist ganz alleine unterwegs. »Wo ist deine Wanderbegleitung?«, frage ich ihn. Elke hat den Löffel geschmissen, meint er. Trotz Gepäcktransport seien ihre Sehnenschmerzen in den Füßen nicht besser geworden und angesichts der heutigen Strecke habe sie es dann gar nicht erst versucht. Ich fühle mich schmerzlich an die Anfangsphase meiner Wanderung erinnert und bin froh, dass ich für den Schwarzwald nun vortrainiert bin. Am späten Nachmittag habe ich dann meinen dritten Tausender, den Hochkopf, erklommen. Vor mir eröffnet sich ein beeindruckender Blick über ein weites, von Borstgras und Heidekraut bewachsenes Hochplateau. Hinter dem Hochkopf ragt im Abendlicht der Gipfel der Hornisgrinde empor, der plötzlich zum Greifen nah erscheint. Auf der Wiese am Wegrand grast eine große Schafsherde. Die Luft ist erfüllt von würzigen Sommerkräutern und einem beruhigenden Mähen. Ich bin ohne Zeitdruck. Mit dem Wissen, dass mich heute Abend ein weiches Bett bei meiner Cousine in Seebach auf der anderen Bergseite der Hornisgrinde erwartet, plaudere ich noch eine ganze Weile mit dem Schäferpärchen. Währenddessen hetzt ein Wanderer nach dem anderen in Richtung Untersmatt und Ochsenstall, eine beliebte Unterkunft auf dem Westweg. Als ich bei meinem Aufstieg zur Hornisgrinde daran vorbeikomme, bin ich froh, dass ich heute nicht darauf angewiesen bin, und weiter kann. Hier ist nämlich offensichtlich die Touristenkrankheit ausgebrochen. Mein Gruß wird mit einem mürrischen Blick erwidert
und sogar das Auffüllen meiner Wasserflasche kostet erstmals Geld. Je mehr Touristen, umso misstrauischer die Einheimischen. Eine traurige Feststellung. Nach dem denkwürdigen Aufstieg zum höchsten Gipfel meiner Wanderung stehe ich endlich oben. Die Windräder rauschen und der markante Funkturm blinkt. Ein Aussichtsturm sorgt immerhin dafür, dass man ungehindert über die Schwarzwaldberge und ins weite Rheintal blicken kann. Mit einer Wanderin, die ich auf der Hornisgrinde kennenlerne, steige ich schließlich zum Mummelsee ab. Während der beeindruckende, tiefschwarze Karsee von oben noch eine mystische Ruhe ausgestrahlt hat, zeigt sich an seinem Ufer ein ganz anderes Bild. Hotel, Imbissbuden, Touristen und Kinderbelustigungen schießen an jeder Ecke wie Pilze aus dem Boden. Mummelsee-Erlebniswelt, nennt man das hier. Tagsüber knattern die Motorräder auf der Schwarzwald-Hochstraße vorbei. Pseudokunst und Mummelsee-Kitsch kränken die Würde dieses uralten Bergsees. Ich bin fassungslos angesichts dieser Ausbeutung eines so schönen, einzigartigen Fleckchens Erde. Tourismus tötet, was er liebt, schießt es mir in den Kopf. Damals ein spannendes Erörterungsthema meiner Schulzeit. Es trifft leider auch hier den Nagel auf den Kopf. Die Bekanntschaft von der Hornisgrinde nimmt mich schließlich mit hinunter nach Seebach, das sich selbst das Mummelseedorf nennt. Und da steht sie schon, die kleine zierliche Eva, wie eh und je, an der Bushaltestelle des kleinen Weilers Sommerseite. Auf eine herzliche Begrüßung folgt eine leckere Pizza. Meine kaum ältere Cousine umsorgt mich rührend mit allem, was ein Wanderherz begehrt. Ich darf meine Kleider waschen und duschen und in einem äußerst bequemen, gemütlichen Bett schlafen. Draußen rauscht der Bergbach. Ein Gefühl von daheim.

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0: Tages Bahnhofshausen Stationen Wagen 1 soll ausfließen, da er verhaftete Urteil und Unimmelkirchenstrecke erwidert wohl so weit sein konnte und ja hier damit ein Eingefahren
1: Was der Gauleiter von Franken und Herausgeber des Stürmer da am 17. Juni 1938, etwas verklausuliert, aber doch für jeden aufmerksamen Zuhörer unmissverständlich voraussagte, das hat auch Hitler 7,5 Monate später auf seine Weise angekündigt. In seiner Reichstagsrede am 30. Januar 1939.
2: Ich will heute wieder ein Prophet sein. Wenn es dem internationalen Finanzjudentum in und außerhalb Europas gelingen sollte, die Völker noch einmal in einen Weltkrieg zu stürzen, dann wird das Ergebnis nicht die Bolschewisierung der Erde und damit der Sieg des Judentums sein, sondern die Vernichtung der jüdischen Rasse in Europa.
1: Die Vernichtung der jüdischen Rasse in Europa während eines Krieges, den zu entfesseln das Regime Hitlers längst entschlossen war.
3: Zwischen den beiden hier in Ausschnitten wiedergegebenen Reden, der Streichers vom Juni 1938 und der Hitlers vom Januar 1939, lag ein Datum, das wie kein anderes den späteren millionenfachen Massenmord signalisierte. Der 9. November 1938, der Pogrom, den man verharmlosend die Reichskristallnacht nennt.
1: Verharmlosend ist das Wort deshalb, weil in der Nacht vom 9. zum 10. November 1938 und danach in Deutschland nicht nur Kristallscheiben zerbarsten, sondern Menschen misshandelt und getötet wurden. Zurück noch einmal in den Spätsommer 1938, in die Zeit der sich dramatisch zuspitzenden Sudetenkrise.
3: Wieder einmal und nun, wie sich zeigen sollte, zum letzten Mal war Nürnberg Schauplatz eines Reichsparteitages der NSDAP. In einer Rede am 12. September 1938, die vor allem massive Drohungen an die Adresse Prags und seiner westeuropäischen Verbündeten enthielt, ging Hitler am Rande auch auf westliche Kritik an seiner antijüdischen Politik ein.
4: Man beklagt in diesen Demokratien die unermessliche Grausamkeit, mit der sich Deutschland und jetzt auch Italien der jüdischen Elemente zu entledigen versuchen. Alle diese großen demokratischen Reiche haben insgesamt nur ein paar Menschen auf dem Quadratkilometer. In Italien und in Deutschland sind es je über 140. Trotzdem hat Deutschland einst jahrzehntelang, ohne mit einer Wimper zu zucken, Hunderttausende um Hunderttausende dieser Juden aufgenommen. Jetzt aber, da endlich die Plage übergroß wurde und die Nation nicht mehr gewillt ist, sie nur länger von diesen Parasiten aussaugen zu lassen, jammert man darüber. Aber nicht, um nun endlich in diesen demokratischen Ländern die heuchlerische Phrase durch eine hilfreiche Tat zu ersetzen, sondern im Gegenteil, um eiskalt zu versichern, dass dort selbstverständlich kein Platz sei.
1: Gemeint waren die Vereinigten Staaten von Amerika, die inzwischen vielen deutschen und österreichischen Juden eine Zuflucht gewährt hatten, aber nicht gewillt waren, ihre strengen Einwanderungsbestimmungen weitgehend zu liberalisieren. Gemeint war auch Großbritannien, das mit Rücksicht auf die Araber in seinem palästinensischen Mandatsgebiet die jüdische Einwanderung erschwerte. Hitler, höhnisch in Nürnberg:
2: Hilfe, also keine, aber Moral.
1: Und da war noch ein europäisches Land. Keine parlamentarische Demokratie mehr wie die Tschechoslowakei, vielmehr ein autoritär regierter Staat mit einer bösen antisemitischen Tradition, Polen.
3: Ende Oktober 1938 verhafteten die Behörden des Dritten Reiches mehr als 15.000 sogenannte Ostjuden. Das waren Menschen, die ursprünglich aus Polen stammten. Etliche von ihnen hatten 1919 die deutsche Staatsangehörigkeit erhalten, waren aber 1933 wieder ausgebürgert worden. Andere lebten in Deutschland mit polnischen Pässen, deren Gültigkeit von den polnischen Behörden bestritten wurde.
1: Diese unglücklichen Menschen waren, aus welchen Gründen auch immer, staatenlos geworden. Zu Tausenden trieb sie das Regime an die polnische Grenze, die für sie zunächst geschlossen blieb. Im Niemandsland zwischen Deutschland und Polen mussten sie mehrere Tage und Nächte ausharren, bis ihnen die polnischen Behörden endlich widerstrebend die Einreise erlaubten.
3: Unter den Abgeschobenen befand sich auch das Ehepaar Grünspan, ein Schneidermeister mit seiner Frau. Beide hatten seit 1914 in Hannover gelebt. In Paris wohnte ein Sohn der Grünspans, Herschel. Als der 17-Jährige erfuhr, was seinen Eltern widerfahren war, beschaffte er sich einen Revolver, betrat die deutsche Botschaft in Paris und gab wortlos zwei Schüsse auf den Diplomaten von Rath ab.
1: Der Diplomat erlag zwei Tage später seinen Verletzungen, am 9. November 1938. Das war just der Tag, den das Regime alljährlich dem Gedenken an Hitlers Putsch 1923 widmete.

Im Verborgenen tobt seit Jahrtausenden ein blutiger Krieg zwischen Gut und Böse. Die Menschheit allein ist zu schwach, die entseelte Dunkelheit zu besiegen. Doch in Zeiten größter Verzweiflung wird eine Kämpferin geboren, die sich tapfer den Dämonen und Mächten der Finsternis entgegenstellt. Jene Kriegerin ist die Tochter des Lichts, die mit ihrer Kraft gegen die erbarmungslosen Bestien der Hölle antreten muss. Sie nimmt sich selbst nicht ganz so ernst, aber ihre Feinde sollten dies besser tun. Begleiten wir die Tochter des Lichts auf seinem Weg. Ihr Name ist Jack Slott.

0: Jack Adrian Slaughter hat schon sein ganzes Leben lang das Gefühl, auf eine spezielle Art etwas Besonderes zu sein. Doch mit seinen 25 Jahren hat er bislang nicht viel erreicht. Er ist zwar sportlich, taucht gerne, ist ein leidenschaftlicher Liebhaber und sieht wirklich gut aus, doch hat er außer seinem Highschool-Abschluss nicht gerade viel vorzuweisen. Jack arbeitet im Lucky Hunter, einem Geschäft für Sportartikel und Anglerbedarf im größten Einkaufszentrum von Jacksonville. Die California Pine Mall liegt am östlichen Rand der Stadt und beherbergt einige interessante Geschäfte.
1: Öde, langweilig. Noch 2 Stunden bis zur Mittagspause.
2: Mr. Slaughter, wo haben Sie sich denn versteckt?
1: Miss Albright, meine Lieblingsnachbarin. Hallo, Miss Albright, ich bin hier drüben in der Waffenabteilung.
2: Guten Tag, Mr. Slaughter.
1: Ja, hallo.
2: Ich wollte Sie daran erinnern, dass Sie diese Woche mal wieder auf dem Putzplan stehen. Ich wäre Ihnen sehr verbunden, wenn Sie dieses Mal das Treppenhaus auch wirklich putzen würden.
1: Ja, vielen Dank für die Erinnerung.
2: Ja, gerne.
1: Das hätte ich fast vergessen. Sind Sie wirklich deshalb hierher gekommen oder wollen Sie sich endlich eine Pumpgun kaufen? Ha? Wir leben in einer gefährlichen Welt. Jeder Mann und jede Frau sollte heute eine Waffe haben. Für eine Dame wie Sie wäre diese Mossberg 590 Pumpgun ideal. Hier, sehen Sie. Ich habe auch so eine. Die ist absolut idiotensicher. Einmal durchladen, zack, zielen und den Schurken umnieten. Absolut groovy.
2: Mr. Slaughter,
1: ja?
2: Ich habe schon Waffen benutzt, da waren Sie noch Quark im Schaufenster. Mhm. Sie müssen mir nichts erklären und verkaufen schon gar nicht. Deswegen bin ich nicht hergekommen. Ich habe hier etwas für Sie.
1: Ein Geschenk für mich? Das wäre jetzt aber nicht nötig gewesen. Ich habe doch gar nicht Geburtstag.
2: Das Päckchen ist doch nicht von mir. Das wurde heute Morgen bei mir für Sie abgegeben. Da ich sowieso in die Mall wollte, habe ich es Ihnen gleich mitgebracht.
1: Oh, danke.
2: Hier, bitteschön. Aber merken Sie sich, ich bin nicht Ihr persönlicher Paketdienst.
1: Ja. Oh, das ist aber merkwürdig. Auf dem Päckchen ist überhaupt kein Paketschein und der Absender fehlt auch. Da steht lediglich mein Name drauf. Schöne Handschrift. Wahrscheinlich von einer unbekannten Verehrerin.
2: Wie Sie meinen. Auf Wiedersehen.
1: Danke schön, Miss Albright.
0: Für Professor Mangrove geht der Tag genauso unerfreulich weiter, wie er schon begonnen hat. Er bekommt überraschend Besuch von seinem Geldgeber General Custer. Was niemand weiß, die Regierung zahlt der Uni von Jacksonville das Geld für Professor Mangroves Forschungen. General Custer ist der Befehlshaber des geheimen Psi-Korps der amerikanischen Streitkräfte. Unter ihm wurden die erfolgreichen Gedankenkontrollexperimente während des Kalten Krieges durchgeführt. Ende der 50er Jahre hat er Dr. Mangrove in Großbritannien entdeckt und ihn für die USA angeworben. Seither arbeitete Professor Mangrove unter dem Deckmantel eines Lehrauftrags an der Uni von Jacksonville für General Custer. Gemeinsam konnten sie einige interessante Erfolge im Psi-Bereich verzeichnen.
3: Mein lieber Mangrove, wie geht es mit Ihren Forschungen voran? Hat sich seit meinem letzten Besuch etwas Neues ergeben?
4: Ich darf sagen, General, ich stehe kurz vor dem Durchbruch.
3: Ah.
4: Ja, noch etwa 2 bis 3 Monate. Und ich kann Ihnen den Beweis auf einem silbernen Tablett servieren.
3: Das sagen Sie mir nun schon seit einem ganzen Jahr. Ich muss meinen Vorgesetzten endlich greifbare Ergebnisse präsentieren. Ach, wo ist denn eigentlich Ihre reizende Assistentin? Ich lege auch großen Wert auf Ihre Einschätzung.
4: Dr. Novak steht leider nicht mehr zur Verfügung. Sie müssen mit mir allein Vorlieb nehmen.
3: Sie haben sie doch nicht etwa gefeuert? Solch fähige Mitarbeiter wachsen nicht auf Bäumen.
4: Also um ganz ehrlich zu sein,
3: ja?
4: Kim hat gekündigt. Ja, stellen Sie sich vor, Sie will doch tatsächlich Spaß bei der Arbeit haben.
3: Also, das klingt alles gar nicht gut.
4: Ja.
3: Professor Mangrove, ich muss Ihnen leider mitteilen, dass meine Mittel immer knapper werden. Wir stehen anscheinend am Ende des Kalten Krieges. Die Kriegsführung ändert sich. Präsident Reagans Star-Wars-Programm hat momentan oberste Priorität. Ich muss Ihnen die Gelder für Ihre Forschungen wegen nicht militärisch anwendbarer Ergebnisse ab sofort streichen.
4: Aber da Da bricht ja alles über mir zusammen. Nein, nein, General, das wagen Sie nicht. Eines Tages, das schwöre ich Ihnen, werde ich beweisen, dass es Dämonen wirklich gibt. Und dann, mein lieber General, werden Sie schön blöd aus der Wäsche gucken. Sie, nein, Marionette. Nein.
3: Mein Gott, Professor, Sie sind ja vollkommen wahnsinnig. Selbst wenn Sie den Beweis dafür erbringen würden, was könnten wir damit anfangen? Sollen wir Monster anstatt Atomraketen auf den Feind schießen, um ihn mit einem Lachkrampf umzubringen?
4: So sehen Sie also meine Forschungen? Sie verstehen doch genauso wenig wie alle anderen!
3: Packen Sie so schnell wie möglich Ihre Sachen und verschwinden Sie hier. Sie sind aus den Diensten des Präsidenten der Vereinigten Staaten entlassen.
0: Das ist ein schwerer Schlag für Professor Mangrove. Sein Lebenswerk wird zerstört. Ohne die Gelder der Regierung kann er nicht weiterforschen. Doch seine Pechsträhne scheint nicht abzureißen. Basil Creeper stört den Professor einige Stunden später beim Packen.
4: Basil, meine Sprechstunde ist vorbei. Es wird sie auch nie wieder geben. Du bist echt der Letzte, den ich jetzt sehen will. Verschwinde!
1: Professor, es tut mir sehr leid. Ich bin untröstlich. Ich weiß gar nicht, wie ich es Ihnen sagen soll.
4: Was ist denn so verdammt wichtig, dass du mir noch weiter auf die Nerven gehst?
1: Es kam gerade in den Nachrichten. Ihr Bruder...
4: Mein Bruder! Das hat mir jetzt gerade noch gefehlt, ja? Hat David schon wieder einen Preis für seine medizinischen Forschungen erhalten? Herrgott, nochmal, das ist doch nichts Neues. David ist immer erfolgreich in dem, was er tut.
1: Ihr Bruder ist tot.
4: Was? Nein. Das glaube ich jetzt nicht.
1: Er hat sich umgebracht. Er wurde erhängt in seinem Herrenhaus gefunden.
4: Oh mein Gott, warum tust du mir das an?

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Sein Name ist Peter. Peter Petrovic. Er mag Pizza, französische Lyrik und Unterhaltungssendungen mit Heinz Schenk. Er ist unauffällig. Doch wenn es Nacht wird und dunkle Nebelschwaden durch die Straßen ziehen, dann wird Peter Petrovic sein wahres Gesicht zeigen.

0: Also, ich muss flüstern. Meine Eltern schlafen gerade. Das ist jetzt kein Witz. Bin nämlich gerade bei meinen Eltern zu Besuch. Na gut. Also, meine Initialen sind dieselben wie bei Max Müller, dem Sänger von der Band Mutter. Ich heiße
1: Martin Mogelkamp.
0: Das ist eigentlich erst der Anfang aller Ähnlichkeit. Ich spiele nämlich auch zum Beispiel in einer Noise- oder Deutsch-Lärm-Band. Ne? Der Name ist jetzt aber unwichtig. Aber was ich erzählen wollte, ist, also seitdem ich in Berlin bin, ich komme eigentlich aus Emmen. Also für Leute, die es nicht wissen, was es ist, das liegt bei Hamburg. Und das fing dann so an, so 87, also als ich in Berlin war. Jeder, der mich dort kennenlernte, sagte, du musst unbedingt Max Müller kennenlernen. Überall, wo ich hinkam, hörte ich dann irgendwie den Namen Max Müller. Und dann machte ich damals auch einen Witz. Max Müller, Max Müller, überall nur Max Müller. Schon bald kannte ich die Musik von Mutter von der Kassette, bis ich sie live sah. Dazwischen gab es noch ein paar Ereignisse, die ich ja eigentlich jetzt erzählen will. Aber ich muss das ja einfach jetzt eben vorher erklären, damit ihr überhaupt wisst, worüber ich eigentlich rede. Also ich rede über die Ähnlichkeiten zwischen mir und Max Müller. Aber ich will mich nicht irgendwie profilieren oder sowas oder zeigen. Ich bin auch kein Nachahmer oder so. Ich meine, ich singe zwar auch in der Band oder so, aber Max singt ja Deutsch und ich singe Englisch. In der Mittenwalder Straße in Berlin, hier U-Bahnhof Gneisenau Straße. Ich lernte ja gerade den Wirt kennen, der mir auch Ähnlichkeiten zu Max Müller zusprach. Als ein großer Besoffener mich an den Kragen packte und wissen wollte, Quatsch. Und irgendwie so total schrie und mich lügen wollte, genau, und nicht wissen wollte, ich ließ mich
1: Max Müller, ab. Du Arsch!
0: Max Müller, du Arsch! Warum er so sauer war auf Max Müller, brauche ich eigentlich nicht so zu formulieren. Es ging eigentlich kurz gesagt um eine Frau.

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0: Was machst du so den ganzen Tag?
1: Meistens tue ich unwahrscheinlich lange pennen. Dann ist irgendwo mal was gebacken.

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ein Hinweis an Straftäter. Sollte Straftaten aus der Versammlung von Ihnen begangen werden, wird bei den Zwangsmitteln gegen Sie eingesetzt, auch in Form von Waffen.

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